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1: Im Studio Cornelius Dreger. Guten Morgen. Die Freude ist riesig bei Tennisprofi Alexander Zverev. Der Hamburger hat das Finale der US Open gewonnen und sich am Abend seinen zweiten Grand-Slam-Titel gesichert. Hanna Messerschmidt.
2: Ja, damit krönt Zverev das bisher erfolgreichste Jahr seiner Karriere. Erst im Sommer sackte er in Paris den ersten Grand-Slam-Titel ein und hat es kurz danach auch noch ins Wimbledon-Finale geschafft. Jetzt setzte sich der 29-Jährige in New York gegen US-Star Ben Shelton durch. Die beiden standen sich am Abend zum 6. Mal gegenüber. Zverev hat bisher kein Duell verloren. Nun ist er der zweite deutsche Einzelchampion nach Boris Becker.
1: Bundesdigitalminister Wildberger fordert eine internationale KI-Aufsicht. Darüber will er mit den Big Playern in Sachen KI, also USA und China, sprechen. Wildberger setzt mit Blick auf KI auf Weiterentwicklung statt Entwicklungsstopp. Zuvor hatten KI-Chefs vor einem möglichen Kontrollverlust gewarnt. Bei den Kommunalwahlen in Niedersachsen kommt die CDU wohl auf knapp 28% und ist damit erneut stärkste Kraft. Das zeigt eine Hochrechnung von Infratest DIMAP. Dahinter folgen SPD und AfD. Die AfD hat deutlich zugelegt, fast 12 Prozentpunkte verglichen mit der Wahl 2021. Und das Wetter. Im Südosten und an den Alpen gibt es heute Vormittag noch etwas Regen, der zieht aber ab. Ansonsten lockern die Wolken auf und die Sonne zeigt sich zunehmend, besonders im Südwesten. Dort wird es mit bis zu 26 Grad am wärmsten, sonst liegen die Werte bei 18 Grad.
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3: Kurz nach 6, schönen guten Morgen. Hoffe, Sie hatten ein schönes Wochenende. Für den Start in die neue Woche habe ich jetzt erstmal Musik, die uns ganz in Ruhe in den Tag bringt. Einen kleinen Geheimtipp aus der Opernwelt. Das Vorspiel zum dritten Akt aus Franz Lihas Tatjana und direkt danach einen echten Klassiker. Den beliebten ersten Satz aus Mozarts Sinfonie Nummer 40.
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0: Der zweite Satz aus Johann Christian Bachs Oboen-Konzert in F-Dur hier bei Klassikradio. Schönen guten Morgen. Freuen Sie sich gleich auf einen musikalischen Ausflug in die Stadt der tausend Brücken mit Felix Mendelssohn Bartholdy und seinem venezianischen Gondellied in G-Moll in rund einer Minute für Sie direkt nach den Gedanken zum Tag.
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2: Hallo, ich bin Anja Kieser von den evangelischen Kirchen. Mädels Videochat. Alle paar Wochen halten wir Freundinnen uns so auf dem Laufenden. Über Familie, Job und klar, es geht auch um das, was in den Nachrichten läuft. Neulich kommen wir dabei ganz schön ins Klagen. Dann unterbricht uns eine und lenkt unseren Blick auf eine positive Geschichte. Eine, in der sich das Blatt von schlecht auf gut gewendet hat. Plötzlich sind wir alle wieder hoffnungsvoller. Das passt zu dem, was ich woanders aufgeschnappt habe. Selbst wenn etwas Negatives geteilt wird, kann das Mut machen. Weil ich merke, dass es anderen auch so geht, ich nicht allein bin, ja? Und einer vielleicht ein hoffnungsvolles Beispiel hat oder jemanden kennt, der helfen kann. Geteiltes Leid ist halbes Leid, sagt ein Sprichwort. So habe ich das mit meinen Freundinnen eben auch schon erlebt. Vielleicht gibt es deshalb in der Bibel so viele Klagegebete, in die ich mich einfach reinfallen lassen kann, wenn es mir danach ist. Und viele Hoffnungsgeschichten, wie die mit dem Regenbogen, die zeigen, Gott vergisst mich nicht. Ich bin nicht allein mit meinen Klagen. Es gibt Hoffnung.
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12: Kurz nach 6:30 an ihrem Montag. Für viele heißt es heute endgültig. Der Alltag ist wieder da. In Baden-Württemberg und in einigen Regionen Österreichs beginnt nach den Sommerferien wieder die Schule. Bayern gönnt sich noch einen Tag Schonfrist. Egal, ob sie gerade in einen Arbeits- oder Urlaubstag starten, Alexander Glasunow sorgt jetzt für einen gefühlvollen Start in den Tag mit dem dritten Satz aus seiner Sinfonie Nummer 5.
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Johann Sebastian Bach. Das war der erste Satz aus seinem Klavierkonzert Nummer 4 hier bei Klassikradio. Montagmorgen und vielleicht fragen Sie sich gerade auch, wo ist eigentlich das Wochenende geblieben? Den Menschen in England ging heute vor 274 Jahren gleich noch ein bisschen mehr Zeit verloren. Ganze 11 Tage. Am 2. September 1752 sind sie ins Bett gegangen und am nächsten Morgen war plötzlich der 14. September. Der Grund. England hatte damals endlich vom julianischen auf den gregorianischen Kalender umgestellt und musste die angesammelte Zeitdifferenz auf einen Schlag ausgleichen. 11 Tage einfach gestrichen. Dagegen fühlt sich ein zu kurzes Wochenende ja schon fast großzügig an. Und mit der richtigen Musik wird der Start in den Montag richtig gelungen. Jetzt zum Beispiel mit dem zweiten Satz aus Karl Stamitz' Klarinettenkonzert Nummer 11.

0: Die Meditation aus Jules Massenets Oper Thaïs für Ihren Montagmorgen. Und damit starten wir in Woche 2.
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7: Im Studio Cornelius Dreger. Guten Morgen. Die Freude ist riesig bei Tennisprofi Alexander Zverev. Der Hamburger hat das Finale der US Open gewonnen und sich am Abend seinen zweiten Grand-Slam-Titel gesichert. Hanna Messerschmidt.
8: Ja, damit krönt Zverev das bisher erfolgreichste Jahr seiner Karriere. Erst im Sommer sackte er in Paris den ersten Grand-Slam-Titel ein und hat es kurz danach auch noch ins Wimbledon-Finale geschafft. Jetzt setzte sich der 29-Jährige in New York gegen US-Star Ben Shelton durch. Die beiden standen sich am Abend zum 6. Mal gegenüber. Zverev hat bisher kein Duell verloren. Nun ist er der zweite deutsche Einzelchampion nach Boris Becker.
7: Bei den Kommunalwahlen in Niedersachsen ist die CDU erneut die stärkste Kraft im Land. Laut vorläufigem Endergebnis kommen die Christdemokraten auf 27,2%. Dahinter folgen SPD und AfD. Die AfD hat ihr Ergebnis im Vergleich mit der letzten Kommunalwahl fast verdreifacht. Weiterentwicklung statt Entwicklungsstopp. Darauf will Deutschland in Sachen KI setzen. Bundesdigitalminister Wildberger will mit den USA und China über eine internationale KI-Aufsicht sprechen. Zuvor hatten KI-Bosse davor gewarnt, dass die Technologie außer Kontrolle geraten könnte. Und das Wetter. Im Südosten und an den Alpen gibt es heute Vormittag noch etwas Regen, der zieht aber ab. Ansonsten lockern die Wolken auf und die Sonne zeigt sich zunehmend, besonders im Südwesten. Dort wird es mit bis zu 26 Grad am wärmsten, sonst liegen die Werte bei 18 Grad.
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immer wieder schön am Morgen zu hören hier bei Klassikradio. Das Trompetenkonzert Edo war das. Der zweite Satz von Johann Nepomuk Hummel. Schönen guten Morgen. Es ist 7:11. Da bin ich wieder. 2 Wochen Griechenland liegen hinter mir. Ja, viel Meer, viel Sonne und dieser wunderbare griechische Rhythmus, bei dem man irgendwann tatsächlich vergisst, welcher Wochentag gerade ist. Jeden Tag habe ich genossen und weil man aus dem Urlaub ja immer wieder mal gerne was mitbringt, da habe ich Ihnen heute Morgen hier gleich mal was eingepackt, das garantiert nicht ins Handgepäck passt. Einen gefühlt griechischen Sonnenaufgang. Ja, dieses Licht, wenn die Sonne langsam über die Ägäis auftaucht und für einen Moment so alles stillzustehen scheint. Also da merkt man, eigentlich beginnt so jeder Tag mit so einem kleinen Versprechen. Man muss nur früh genug hinschauen. Also, Urlaub für mich vorbei, Mikrofon wieder an und ich freue mich wirklich sehr, wieder bei Ihnen zu sein. Ich sage nur Kalimera. Guten Morgen hier bei Klassikradio. Jetzt mit Händel und sein Klavierkonzert.

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0: So kann doch der Montagmorgen beginnen mit schönster Filmmusik aus Sissi, damals die Verfilmung 2009, und komponiert hat Pino Donaggio. In 10 Minuten wird es 7:30. Guten Morgen. Vielleicht haben Sie da auch mitgemacht. Gestern war ja Tag des offenen Denkmals. Bei dem Wort, da denke ich sofort an Schlösser, an Kirchen, Burgen, alte Gemäuer. Aber manchmal ist ja ein Denkmal viel mehr als so ein historisches Gebäude, ne? Das ist ein Ort, mit dem wir so eine Erinnerung auch verbinden. Bei mir ist das ganz klar Schloss Neuschwanstein. Also ich durfte dort im Sommer wunderschöne Klassikkonzerte moderieren. Und ganz ehrlich, wenn man dort steht, diese Kulisse sieht und dann so die ersten Töne erklingen, da versteht man plötzlich, warum manche Orte wirklich etwas wirklich Magisches haben. Würde mich mal interessieren, also welcher besondere Ort ist das bei Ihnen? Klassik-Radiohörer Wolfgang hört uns in der Nähe von Garmisch-Partenkirchen. Wo ist denn da so Ihr Lieblingsort?
1: Für mich ist das Wettersteingebirge einfach nonplusultra. Die kristallen Seen, die Wälder und die alpine Vegetation. Natürlich auch die Orte wie Garmisch, Partenkirchen, Grainau, Mittenwald, einfach nur schön.
0: Da gibt es auch wunderschöne Denkmäler. Schicken Sie uns gerne mal eine Sprach-WhatsApp an 0173 300 300 und die 3. Naja, vielleicht machen wir da heute Morgen gemeinsam so eine kleine Reise zu den schönsten Orten im Klassikradioland. Und ich habe jetzt Gabriel Fauré für Sie zum Wachwerden, seine Sicilienne. Und hier kommt die lyrische Szene davor von Kawajewski.

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7: Lassen Sie uns gemeinsam in die neue Woche starten. Es ist kurz nach 8:30. Guten Morgen. In der vergangenen Nacht, haben Sie es mitbekommen, da hat einer unserer ganz großen Sportler Tennisgeschichte geschrieben. Alexander Zverev hat die US Open gewonnen. Aber wissen Sie, was mich dabei fast schon mehr bewegt hat als der Sieg allein? Das war, was er anschließend über seine Mutter erzählt hat. Über eine Frau, die an ihn geglaubt hat, als alle anderen ihm so ganz wenig Hoffnung gemacht haben. Das hören wir in wenigen Minuten hier bei Klassikradio. Davor aber Franz Schubert und hier kommt William Boyce mit seiner Symphonie Nummer 5.
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0: mit Franz Schubert geht's in den neuen Tag. Moment Musical war das. Jetzt wird's dann gleich 20 vor 8. Guten Morgen. Was für ein Moment für den deutschen Sport heute Morgen. Können wir richtig feiern heute nochmal. Alexander Zverev hat es geschafft. US Open-Sieger und damit innerhalb von nur 3 Monaten gleich 2 Grand-Slam-Titel. Grandios. Und für mich war das Bewegendste gar nicht mal so der erste verwandelte Matchball gestern Nacht gegen Ben Shelton, sondern das, was danach kam. Der Zverev schaute nach dem Sieg zu seinem Team und er spricht von Schmerzen, Leiden, von all der Arbeit und erinnert dann auch an seine Mutter.
1: Then I want to thank actually one more person who's never actually watching my matches, but is the most important person in my tennis life and in my life in general. Because when your 4-year-old son gets diagnosed with diabetes and doctors in the office tell you that life and
0: Zverev lebt ja seit seinem vierten Lebensjahr mit Diabetes. Ärzte hatten ihm damals wenig Hoffnung auf eine Karriere im Leistungssport gemacht. Seine Mutter dagegen hatte gesagt, meine Mutter wird tun, was er immer tun möchte. Wenn er Tennisspieler werden möchte, wird er Tennisspieler.
1: Will not define us, and I'm happy that we worked through it. And we're doing things that we're doing
0: ja,
1: right now.
0: Vielleicht ist das genau die schönste Geschichte hinter diesem Pokal, finde ich. Manchmal braucht ein großer Erfolg zuerst einen Menschen, der an uns wirklich glaubt, lange bevor es dann später alle andere tun. Also heute Morgen ganz herzlichen Glückwunsch vom Klassik-Radio-Team an unseren Tennis-Giganten Alexander Zverev. Was für ein Sieg, was für eine Geschichte.

Solche sanften Klänge tun auch einfach gut am Montagmorgen um 7.48 Uhr gespielt von Ragnar Schirmer, das Klavierkonzert und Orchester Nummer 2 von Felix Mendelssohn-Bartholdy. Schönen guten Morgen auf dem Weg heute zur Bahn. Da habe ich zum ersten Mal wieder so richtig gemerkt, ja, der Herbst klopft langsam an. Also das erste Laub liegt ja schon wieder auf den Straßen und die Luft, ja, die ist angenehm frisch. Und dieser Moment im Jahr, in dem man morgens ganz kurz überlegt, Jacke, ja oder nein, und spätestens mittags, wenn es dann wärmer wird, dann bereut man wieder die Entscheidung. Aber ich mag diese Tage. Nach der Hitze des Sommers, da fühlt sich diese klare Morgenluft auch heute an wie so ein kleiner Neustart. Und irgendwie zeigt uns der Herbst ja jedes Jahr immer so ganz nebenbei, Veränderung muss ja gar nichts Schlechtes sein, ne? Kann sogar ziemlich schön aussehen. Also genießen wir diesen frischen Morgen am Montag und wie das Wetter bei Ihnen wird am Anfang der Woche, das hören Sie dann in unseren 8 Uhr Nachrichten. Und jetzt beste Filmmusik von Rachel Portman, hier ist Gottes Werk und Teufelsbeitrag.

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9: Im Studio Cornelius Dreger. Guten Morgen. Alexander Zverev hat seinen zweiten Grand-Slam-Titel gewonnen. Der Hamburger setzte sich im Finale der US Open gegen Ben Shelton in 4 Sätzen durch. Zu begreifen, dass er gewonnen hat, dafür brauchte Zverev einen Moment, Anna Löwer.
10: Ja, der Matchball von Ben Shelton war ins Ausgegangen. Zverev wollte eigentlich erst weitermachen. Beim Blick auf den Jubel und die Anzeigen hat er dann gecheckt, es ist vorbei, er hat gewonnen. Zverev ist damit der erste deutsche Mann seit Boris Becker 1989, der das Turnier gewinnt. Für den Hamburger ist es das bisher erfolgreichste Jahr seiner Karriere. Im Sommer hatte Zverev in Paris den ersten Grand-Slam-Titel seiner Karriere klargemacht und stand kurz danach im Wimbledon-Finale.
9: Die CDU ist erneut stärkste kommunale Kraft in Niedersachsen. Laut Landeswahlleiter hat die CDU mit 27,2% die meisten Stimmen geholt, gefolgt von SPD und AfD. Die AfD hat ihr Ergebnis im Vergleich mit der letzten Kommunalwahl fast verdreifacht. Tanken könnte in Deutschland noch teurer werden. Grund sind die weiter steigenden Ölpreise. Ein Barrel der Nordseesorte Brent kostet inzwischen rund 107 Dollar. Auslöser sind die wachsenden Spannungen in der Golfregion und Sorgen um die Energieversorgung. Und das Wetter. Im Südosten und an den Alpen gibt es heute Vormittag noch etwas Regen, der zieht aber ab. Ansonsten lockern die Wolken auf und die Sonne zeigt sich zunehmend, besonders im Südwesten. Dort wird es mit bis zu 26 Grad am wärmsten, sonst liegen die Werte bei 18 Grad.
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11: Guten Start in die neue Woche für Sie, kurz nach 8. Und das hat mich am Wochenende im Fernsehen total überrascht. Shirin David, eine der angesagtesten Rapperinnen Deutschlands, hatte eine klassische Gesangsausbildung gezeigt. Ja, bei der Talentshow The Voice, da hat sie dann tatsächlich gezeigt, was noch da ist. Plötzlich singt sie gemeinsam mit einem Operntenor das berühmte Trinklied aus La Traviata. Rap trifft Oper, Shirin trifft Verdi. Also es ist eine Kombination, die man erstmal hören muss, um sie dann zu glauben. Und ich würde vorschlagen, das machen wir in wenigen Minuten. Davor genießen wir aber erst den Morgen mit der Musik von Henry Purcell. Und hier kommt Frédéric Chopin.
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Alicia Korn war das von Henry Purcell bei Klassik Radio. Davor haben wir Nocturne gehört von Frédéric Chopin. Es ist 7:50. Guten Morgen. Wenn eine der erfolgreichsten Rapperinnen Deutschlands plötzlich Verdi singt, dann muss ich ganz einfach heute Morgen darüber reden. Rapperin Shirin David, die hat am Wochenende jedenfalls für eine echte Überraschung gesorgt. Auslöser war Hank, der ist wiederum Familienvater aus Berlin, Opernsänger, hat sich beworben in dieser Talentshow, packte seine gewaltige Tenorstimme aus. Damit aber nicht genug, dann kommt plötzlich Rapperin Shirin David. Sie erzählt, dass sie selbst eine klassische Gesangsausbildung hat. Und weil sie Hank unbedingt für ihr Team gewinnen möchte in der Show bei The Voice, macht sie etwas, das es bei der Show so noch nie gegeben hat. Sie singt mit ihm dann spontan am Wochenende Libiamo aus Verdis La Traviata. Libiamo!

Schau einer mal an. Rapperin trifft Operntenor, das Publikum steht Kopf und die Coaches, die staunen. Und Henk entscheidet sich dann tatsächlich für das Team Shirin in der Show am Wochenende. Ich würde sagen, das war vermutlich das musikalischste Bewerbungsgespräch des Wochenendes. Und mir gefällt an der Geschichte noch etwas. Plötzlich sind so all die Schubladen weg, ne? Rap hier, Oper dort, jung, alt, E-Musik, U-Musik, diese alten Diskussionen. Also wenn Musik uns wirklich packt, dann fragt kein Mensch, finde ich, mehr nach dem Etikett. Und ja, Shirin, also falls es mit dem Rap irgendwann mal langweilig werden sollte, die Tür zur Klassik, die steht jetzt auf jeden Fall ganz weit auf. Und ich habe jetzt schönste Filmmusik am Montagmorgen für uns von Bruno Collet. Hier kommen die Kinder des Monsieur Mathieu.

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bringt uns auch ein bisschen besser jetzt in die neue Arbeitswoche. Emil Dajins mit seiner Walzmelancholik. Schönen Montagmorgen wünsche ich Ihnen. In 8 Minuten wird es 8:30. Und bevor wir gleich wieder anfangen, Termine zu sortieren, Nachrichten zu beantworten, gedanklich den Tag so ein bisschen durchzuplanen, machen wir das, was wir sowieso tun, nämlich atmen. Denn ausgerechnet daraus ist jetzt so ein ganz großer weltweiter Gesundheitstrend geworden. Breathwork nennt sich das. Breathwork, bewusstes Atmen, um Körper und Kopf so ein bisschen runterzufahren. Würde vorschlagen, das probieren wir heute Morgen hier bei Klassik Radio gleich einmal gemeinsam aus. Also ganz entspannt, 4 Sekunden durch die Nase einatmen. Ja, und 6 Sekunden langsam wieder ausatmen. 4 Sekunden ein und 6 Sekunden aus. Und gerade dieses längere Atmen kann unserem Körper helfen, in einen ruhigeren Zustand zu kommen. Also kein Wundermittel und kein Ersatz für eine Therapie, aber ein erstaunlich einfaches Werkzeug, wie ich finde, gegen die Hektik am Morgen. Und vielleicht ist das jetzt auch ein guter Gedanke für diesen Morgen. Wir müssen nicht jeden Tag sofort mit Vollgas immer beginnen. Manchmal reicht eben erstmal ein Atemzug. Und den machen wir jetzt ganz einfach mit den New Classics von Alexis French. 4 Sekunden ein, 6 Sekunden aus.

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12: Schönen Montagmorgen für Sie. Ich habe gleich mal einen Tipp für Sie, wenn Sie zum Beispiel Beethoven mögen und bei Andy Warhol auch nicht gleich Nein sagen. Also im Beethovenhaus in Bonn, da treffen die beiden nämlich gerade aufeinander. Großer Klassiker, große Pop-Art-Star und plötzlich merkt man, dass zwischen Beethoven und Warhol seiner Kunstwelt erstaunlich wenig Abstand liegt. Das werden wir jetzt mal gleich rausarbeiten, gleich darüber reden. Aber davor genießen wir erstmal den Start in die neue Woche mit Mozart. Da kommt die kleine Nachtmusik und davor der Liebestraum Nummer 3 von Franz Liszt.
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immer jung, seine Musik. Eine kleine Nachtmusik, der vierte Satz von Mozart hier bei Klassikradio. Beethoven und Andy Warhol, das sind ja zwei Namen, die man nicht unbedingt in einem Satz sofort packen würde. Der eine wilde Haare, der andere silberne Perücke. Der eine, der schrieb die Mondscheinsonate, der andere machte Campbells Suppendosen ja zur Kunst. Das wissen wir, haben wir die Bilder noch vor Augen. Und trotzdem treffen die beiden derzeit im Beethovenhaus in Bonn aufeinander. Warhol schuf ja damals in den 80ern, nur wenige Wochen vor seinem Tod, eine ganze Beethoven-Serie. Weiß nicht, ob Sie das wussten. So knallige Farben, Pop-Art, Beethoven, beinahe wie ein Popstar des 20. Jahrhunderts. Und das Spannende, Warhol legte über Beethovens Gesicht sogar dessen eigene Handschrift, Noten nämlich aus der Mondscheinsonate. Und da kann man immer wieder sagen, Beethoven, der ist nach wie vor modern, der ist für mich ein absoluter Superstar. Genies altern ganz einfach nicht und man schaut sie immer nur mit ganz anderen Augen an. Und was Beethoven und Warhol noch miteinander verbindet, wie gesagt, alles zu sehen momentan im Beethovenhaus in Bonn. Vielleicht schauen Sie da mal vorbei.

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15: Im Studio Cornelius Dreger. Guten Morgen. Alexander Zverev hat seinen zweiten Grand-Slam-Titel gewonnen. Der Hamburger setzte sich im Finale der US Open gegen Ben Shelton in 4 Sätzen durch. Zu begreifen, dass er gewonnen hat, dafür brauchte Zverev einen Moment, Anna Löwer.
16: Ja, der Matchball von Ben Shelton war ins Ausgegangen. Zverev wollte eigentlich erst weitermachen. Beim Blick auf den Jubel und die Anzeigen hat er dann gecheckt, es ist vorbei. Er hat gewonnen. Zverev ist damit der erste deutsche Mann seit Boris Becker 1989, der das Turnier gewinnt. Für den Hamburger ist es das bisher erfolgreichste Jahr seiner Karriere. Im Sommer hatte Zverev in Paris den ersten Grand-Slam-Titel seiner Karriere klargemacht und stand kurz danach im Wimbledon-Finale.
15: Tanken könnte in Deutschland noch teurer werden. Grund sind die weiter steigenden Ölpreise. Ein Barrel der Nordseesorte Brent kostet inzwischen rund 107 Dollar. Auslöser sind die wachsenden Spannungen in der Golfregion und Sorgen um die Energieversorgung. Die CDU ist erneut stärkste kommunale Kraft in Niedersachsen. Laut Landeswahlleiter hat die CDU mit 27,2% die meisten Stimmen geholt, gefolgt von SPD und AfD. Die AfD hat ihr Ergebnis im Vergleich mit der letzten Kommunalwahl fast verdreifacht.
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17: Ja, dann starten wir wieder eben mit 9 um 9 in die neue Woche. 9 wunderbare Stücke aus der Hall of Fame. Und gerade schreiben wir gerade wieder unsere Hall of Fame ganz neu mit Ihnen. Also welche Musik gehört für Sie unbedingt hinein? Welche Melodie rührt Sie zu Tränen? Was macht Sie glücklich musikalisch? Beim großen Musikvoting in Deutschland, Österreich, der Schweiz, da können Sie mitmachen, da können Sie das entscheiden. Jederzeit online bei uns. Und damit Sie schon mal hören, wie hoch die Messlatte liegt, jetzt am Montag eben 9 Hall of Fame Lieblings. Klinge am Stück, die Stücke, die beim letzten Mal ganz vorne gelandet sind. Mit dabei das Intermezzo aus Cavalleria Rusticana, Robert Schumanns Träumerei. Und wir beginnen jetzt mit Maria Theresa von Paradies und die Sicilienne.
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11: Ja, wir sind noch lange nicht am Ende mit unserer Hall of Fame, ganz im Gegenteil. Die nächste wird ja gerade von Ihnen geschrieben. Ganz frisch wählen Sie online die Classic Radio Hall of Fame 2026. Und bis feststeht, welche Werke diesmal ganz oben landen, genießen wir nochmal das Beste aus unserem vergangenen Voting, auch in dieser halben Stunde. Wir hören Georges Bizet, Johann Sebastian Bach, das Violinkonzert von Mozart ist dabei und einen Ihrer ganz großen Favoriten, nämlich Leo Delib und das wunderbare Walzerstück aus Coppelia. Also wählen Sie die Hall of Fame von morgen online und wir genießen jetzt nochmal die, ja, ganz einfach, von gestern.
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was da kam, ist Suite war das von Georges Bizet hier bei Klassik Radio. Schönen Vormittag wünsche ich Ihnen. Das war's mit unserer Hall of Fame, zumindest für heute. Sie wissen ja, neun frische Titel gibt's dann wieder morgen ab 9 am Dienstagvormittag. Ich weiß nicht, ob Sie heute Morgen auf dem Weg zur Arbeit schon an der Tankstelle vorbeigekommen sind. Also beim Blick auf die Preistafel dachte ich nur kurz, habe ich mich da verguckt oder bekommt man zum vollen Tank jetzt inzwischen schon auch eine Hotelübernachtung dazu? Also 50 Liter Diesel kostete Anfang August noch rund 108 Euro. Am Wochenende waren es dann schon an die 120 Euro. 120 Euro für 50 Liter Diesel. Und leider sieht es ja nicht danach aus, als würde es dann schnell wieder ein bisschen entspannter werden. Mehr hören wir dazu auch in unseren 10 Uhr Nachrichten. Und bis dahin gilt, naja, gute Fahrt mit Klassik Radio und beim Blick auf die nächste Preistafel ganz einfach so ein bisschen tapfer bleiben. Und das sind die tapferen Helden aus Die Herr der Ringe. Concerning Hobbits von Howard Shaw.

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12: Im Studio Cornelius Dreger. Guten Tag. Deutschlands aktuell bester Tennisspieler hat die US Open gewonnen. Der Hamburger Alexander Zverev siegte im Endspiel in New York gegen den US-Amerikaner Ben Sheldon in 4 Sätzen. Dem ZDF sagte Zverev nach dem Finale:
13: Ich weiß, es ist ein 5-Satz-Match. Ich weiß, dass viele Dinge passieren können. Er hat einen fast perfekten Satz gespielt im dritten Satz. Und ich wusste, dass ich ruhig bleiben sollte. Und ich habe meine Sachen weitergemacht. Und dann, ja, ich finde, einen fast perfekten 4. Satz gespielt. Und darüber bin ich sehr glücklich.
12: Zverev hatte in diesem Jahr bereits die French Open gewonnen und stand im Finale von Wimbledon. Für den 29-Jährigen ist es die bislang erfolgreichste Saison seiner Karriere. Bei den Kommunalwahlen in Niedersachsen ist die CDU erneut die stärkste Kraft im Land. Laut vorläufigem Endergebnis kommen die Christdemokraten auf 27,2%. Dahinter folgen SPD und AfD. Die AfD hat ihr Ergebnis im Vergleich mit der letzten Kommunalwahl fast verdreifacht. Bundesdigitalminister Wildberger fordert eine internationale KI-Aufsicht. Darüber will er mit den Big Playern in Sachen KI, also USA und China, sprechen. Wildberger setzt mit Blick auf KI auf Weiterentwicklung, aber mehr Kontrolle. Zuvor hatten KI-Chefs vor einem möglichen Kontrollverlust gewarnt.
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15: Schönen Vormittag. Ich denke mal, wir alle kennen ja den Mann mit dem Goldhelm. Ja, jahrzehntelang galt das Gemälde als echter Rembrandt. Dann kam die Ernüchterung, wahrscheinlich doch nicht Rembrandt, sondern vielleicht einer aus seinem Umfeld. Und da streiten sich seitdem die Kunsthistoriker. Und jetzt mischt sich in diese Debatte jemand ein, den Rembrandt bestimmt nicht auf der Rechnung hatte, nämlich die künstliche Intelligenz. Das klären wir gleich mal hier bei Klassikradio, was da rausgekommen ist. Aber jetzt genießen wir erstmal Händel mit der Feuerwerksmusik. Und jetzt lassen wir uns tragen mit Felix Mendelssohn-Bartholdy auf Flügeln des Gesanges.
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Und seit 1986 gilt das Gemälde ja nicht mehr als ursprüngliches Werk von Rembrandt, sondern als Arbeit aus seinem Umfeld. Und jetzt hat eine KI das Bild wohl untersucht und hält Rembrandts eigene Handschrift mit 96%iger Wahrscheinlichkeit immerhin für möglich. Also plötzlich wird aus der Kunstgeschichte jetzt so ein kleiner Krimi. Also wer hat jetzt recht, ne? Jahrzehntelange Expertise oder Algorithmus. Aber vielleicht ist das ja auch so das Spannende an der KI, dass sie uns nicht nur etwas über die Zukunft erzählt, sondern uns manchmal auch zwingt, nochmal ganz genau auf die Vergangenheit zu schauen. Bin mal gespannt, was da rauskommt mit dem Gemälde, der Mann mit dem Goldhelm. Und ich habe jetzt für Sie John Rutter hier bei Klassikradio. What Sweeter Music.

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0: war die schottische Fantasie, der erste Satz von Max Bruch hier bei Klassik Radio. Gestern war ja Tag des offenen Denkmals. Bei dem Wort haben wir heute Morgen schon drüber gesprochen. Da denkt man vielleicht an Schlösser, Kirchen, Burgen, alte Gemäuer, aber auch an ganz spezielle Orte, bei denen man sich so richtig erholen kann und so richtig genießen kann. Und manchmal sind ja diese Denkmäler auch mehr als nur Gebäude. Ein Ort, mit dem wir so eine schöne Erinnerung verbinden. Bei mir ist das zum Beispiel Schloss Neuschwanstein. Da durfte ich in diesem Sommer wunderschöne Klassikkonzerte moderieren. Das ist richtig magisch gewesen. Und mich würde auch mal interessieren, Klassikradiohörerin Maria Mette, welcher besondere Ort ist es denn bei Ihnen?
1: Ein wunderschöner Flecken auf der Erde ist Neukaledonien im Pazifik. Eine wunderschöne Insel mit Kokospalmen, weißen Sandstränden, wenigen Menschen, türkisem Wasser. Also alles, was man sich so erträumt an schönen Strandbildern.
0: Ja, da kommen noch mal richtig Erinnerungen an den Sommerurlaub zurück. Auch ein schöner Ort, wie ich finde. Aber wir beamen uns jetzt nicht in ein Schloss, wir beamen uns jetzt nicht auf eine einsame Insel, sondern wir beamen uns jetzt sozusagen ins Universum und das machen wir mit Jerry Goldsmith. Hier die Filmmusik aus Star Trek, der Film.

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9: Ich mag diese kleinen Fische eigentlich nicht so gerne, aber die werden derzeit auf Social Media, auf allen Kanälen so richtig gefeiert als Gesundheitsbringer, die Sardinen. Warum die so gesund sind, also das werde ich mal nachfragen. Aber jetzt genießen wir erstmal Johann Franz Xaver Stakel mit seiner Symphonie Nummer 1. Und hier ist die Serenade for Strings von William Lloyd Webber.
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Franz Xaver Sterkel mit der Sinfonie Nummer 1, der dritte Satz. Ich hoffe, Sie sind schon mal gut gelandet in dieser neuen Arbeitswoche. Naja, die Ferien gehen jetzt auch endgültig zu Ende. Spätestens morgen dann auch in Bayern und dann ist jeder wieder so richtig im Alltag angekommen und wir begleiten Sie immer mit der schönsten Klassik, das wissen Sie ja. Und ich weiß nicht, ob Sie heute schon Sardinen zum Frühstück hatten. Also falls nicht, verpassen Sie möglicherweise einen der größten Ernährungstrends des Jahres überhaupt. Denn ausgerechnet die kleine Sardine aus der Dose ist plötzlich momentan der Social-Media-Star, kommt einem immer entgegen bei Instagram und Co. Omega-3-Fettsäuren, Eiweiß, Calcium, wissen wir. Und der kleine Fisch wird da im Netz inzwischen beinahe behandelt, als hätte jemand Longevity in eine Konservendose gepackt. Ein Harvard-Forscher, habe ich jetzt gesehen, hat den Hype sogar auf die Spitze getrieben. Und einem Monat fast nur Sardinen gegessen, um Gottes Willen. Also nach einer Woche waren nach seinen Angaben fast 3 Kilo weg und sein Omega-Wert schoss nach oben. Allerdings gab es noch eine Nebenwirkung, die vermutlich in keinem Ernährungsberater unter Wellness läuft. Er roch nämlich irgendwann mal ziemlich deutlich, Sie können sich's denken, nach Fisch. Aber vielleicht gilt auch beim Superfood des Jahres so die alte Weisheit, die Dosis macht's ganz einfach. Ich bin ja sowieso der Meinung, wir müssen nicht jeden Ernährungstrend gleich zum neuen Lebenskonzept machen. Eine Sardine darf auch ganz einfach mal nur eine Sardine sein. Und so langsam aber sicher verabschieden wir uns ja vom Sommer und das machen wir jetzt mit George Gershwin und Summertime.

Vormittag über Klassik Radio mit der Ouvertüren-Suite war das von Johann Friedrich Fasch. War ja ein großer Moment in der vergangenen Nacht für den deutschen Tennissport. Haben Sie mitbekommen, Alexander Zverev hat es geschafft, US Open-Sieger und damit innerhalb von nur 3 Monaten gleich 2 Grand-Slam-Titel. Und beinahe hätte das ja gar nicht mitbekommen, dass er die US Open gewonnen hat. Das hören Sie heute Nachmittag bei meinem Kollegen Stefan Ibelshäuser dann ab 13 Uhr und auch gleich in unseren 11 Uhr Nachrichten. Ja, aber Gratulation nochmal an Alexander Zverev. Toll, was er da hinbekommen hat. US Open-Sieger, also er hat auf den Tennisplatz in New York so richtig gezaubert. Und er hat im Kino gezaubert. Harry Potter, der Feuerkelch von Patrick Doyle.

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8: Im Studio Cornelius Dreger. Guten Tag. Deutschlands aktuell bester Tennisspieler hat die US Open gewonnen. Der Hamburger Alexander Zverev siegte im Endspiel in New York gegen den US-Amerikaner Ben Sheldon in 4 Sätzen. Dem ZDF sagte Zverev nach dem Finale:
9: Ich weiß, es ist ein 5-Satz-Match. Ich weiß, dass viele Dinge passieren können. Er hat einen fast perfekten Satz gespielt im dritten Satz. Und ich wusste, dass ich ruhig bleiben sollte. Und ich habe meine Sachen weitergemacht. Und dann, ja, ich finde, einen fast perfekten vierten Satz gespielt. Und darüber bin ich sehr glücklich.
8: Zverev hatte in diesem Jahr bereits die French Open gewonnen und stand im Finale von Wimbledon. Für den 29-Jährigen ist es die bislang erfolgreichste Saison seiner Karriere. Bei den Kommunalwahlen in Niedersachsen ist die CDU erneut die stärkste Kraft im Land. Laut vorläufigem Endergebnis kommen die Christdemokraten auf 27,2%. Dahinter folgen SPD und AfD. Die AfD hat ihr Ergebnis im Vergleich mit der letzten Kommunalwahl fast verdreifacht. Immer weniger Menschen in Deutschland leben in den eigenen vier Wänden. Laut einer Studie des Pestel-Instituts für die Augsburger Allgemeine leben 43,5% der Haushalte in einer eigenen Wohnung oder einem eigenen Haus. So wenig wie seit 20 Jahren nicht mehr. Hauptgründe sind hohe Baukosten.
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10: Offener Tag läuft schon mal planmäßig für Sie, auch an diesem Montagvormittag. Und was haben wir rausgefunden? Ja, es gibt da plötzlich eine göttliche Botschaft. Die hat man in Rom gefunden. Welche Botschaft das ist, darum kümmern wir uns gleich. Jetzt aber erstmal lassen wir uns so richtig entspannen von den Klängen von Ralph Vaughan Williams, The Lark is Sanding. Und hier kommt die Ouvertüre aus der Zauberflöte von Mozart.
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Marcus Sanding von Ray Vaughan Williams hier bei Classic Radio. Ja, langsam aber sicher geht's in Richtung Mittagszeit und wir begleiten Sie mit der entspanntesten Klassik. Und wir besichtigen hier immer wieder ganz gerne so historische Orte. Und jetzt stellen wir uns mal vor, wir spazieren durch eine römische Kaiservilla und plötzlich stehen wir an einem Ort, an dem vor 2000 Jahren angeblich ein Gott den Boden berührt hat. Ja, Archäologen haben in der berühmten Villa von Kaiser Hadrian bei Tivoli, bei Rom, eine ganz besondere Stelle entdeckt, nämlich eine lateinische Inschrift und die verrät, hier soll einst ein Blitz eingeschlagen haben. Für uns heute, naja, so ein Wetterereignis. Für die alten Römer eine Nachricht von ganz oben. Und der Ort wurde damals eben heilig gesprochen, abgesperrt und durfte nicht mehr angetastet werden. Und weil der Blitz offenbar nachts einschlug, schrieb man ihn Sumanos zu, dem römischen Gott der nächtlichen Blitze. Ja, also ich finde solche Funde faszinierend auch heute wieder. Wir schauen heute zum Himmel und sehen Meteorologie, wenn so ein Blitz plötzlich runterkommt. Und die Römer, die schauten ganz einfach nach oben und sahen darin eine wichtige Botschaft. Auch immer wichtig zu wissen, wie ich finde. Und das ist Johann Sebastian Bach hier bei Klassikradio mit seinem Präludium aus dem wohltemperierten Klavier.

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Das war die Musik aus dem Film Miss Potter von Nigel Westlake hier bei Klassik Radio. Sie wissen ja, bei uns gibt es nicht nur die beste Klassik, sondern auch die entspannteste Filmmusik. Das hat mich heute Morgen dann doch ein bisschen überrascht. Eine Sängerin, nämlich Shirin David, kennen wir als Rap-Ikone, ja, die erfolgreichste deutsche Rapperin derzeit. Aber so haben wir sie noch nie gehört. Also die Rapperin, die hat ja am Wochenende The Voice, also in dieser Talentshow, plötzlich La Traviata von Verdi gesungen. Wir haben heute Morgen schon mal so eine kleine Kostprobe gehört. Können wir gerne nochmal reinhören. So klingt Oper und Rap sozusagen in einem. 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

Rapperin. Sie kann auch Klassik, also vielleicht irgendwann mal eine zweite Karriere. Ja, und morgen mache ich sie dann wieder wach ab 7 Uhr und morgen feiern wir so ein bisschen Google. Gibt es nämlich dann mittlerweile seit 29 Jahren und seitdem suchen wir wirklich alles in Google. Die schnelle Antwort auf eine Frage, ein Rezept fürs Abendessen oder irgendwelche ja kuriosen Probleme. Und genau das wird mich morgen so ein bisschen interessieren. Also was war so Ihre kurioseste Google-Frage, also Google-Suche oder auch vielleicht die kurioseste Antwort, die Sie von Google bekommen haben? Also können Sie mir jetzt gerne schon eine WhatsApp-Sprachnachricht schicken an die 0173 300 300 und die 3. Da bin ich schon sehr gespannt, was da kommen wird.

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12: Hab was, darauf können Sie sich auf jeden Fall freuen. Hab gleich Tickets für ein musikalisches Highlight, nämlich Josef Haydns weltberühmtes Oratorium Die Schöpfung. Alle Infos dazu in ein paar Minuten nach dieser wunderschönen Musik von Edward Elgar, Zauberstab der Jugend. Und davor die Wassermusik-Suite Nummer 2, der zweite Satz von Händel.
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0: Das war der Zauberstab der Jugend von Edward Elgar am Montagvormittag hier bei Klassikradio. Einmalige Musik, genauso groß erleben, wie sie sein sollte. Das ist das Ziel in Augsburg und zwar am 26. September. Da wird Haydns Schöpfung, sein Meisterwerk, in der Basilika St. Ulrich und Afra aufgeführt. Und der Chorleiter Peter Bader, den fragen wir jetzt mal, die Schöpfung in der Kirche zu erleben. Also ich denke mal, das ist was total Persönliches und Besonderes.
1: Da ist ja das ganze Gebäude schon auch ein Gebet und die Schöpfung ist auch eigentlich die Erzählung der Erschaffung der Welt. Und da wird immer wieder nach jedem Tag wird da Gott gelobt und gepriesen in diesen großen Chören. Und das entfaltet sich natürlich in der Kirche nochmal ganz anders als in einem Konzertsaal.
0: Ja, das kann ich mir sehr gut vorstellen. Und Sie können das demnächst selbst erleben, livehaftig, einfach anmelden, online bei Klassik Radio und einen ganz besonderen Konzertabend genießen. So, und ich habe jetzt den Vorgeschmack für Sie. Hier ist die zweite Sinfonie von Joseph Haydn, der zweite Satz.

Tschaikowski und seine Walz Sentimental. Das wissen Sie, es gibt Musikstücke, die hört man und andere, die begleiten einen so ein Leben lang. Und genau darum geht's ja bei uns, die große Klassikradio Hall of Fame, das große Voting in Deutschland, Österreich, der Schweiz steht mal wieder an. Sie entscheiden, welche Werke aus Klassik, Filmmusik, New Classics in die Top 300 gehören. Und Sie können da natürlich auch Ihr ganz persönliches Liebstück nennen. Ich freue mich jetzt schon ganz besonders darauf, Ihre Entscheidung dann gemeinsam mit meiner Kollegin Alexandra Berger zu präsentieren. Da wartet dann auf uns ein großes Finalwochenende vom 9. bis zum 11. Oktober. Bis dahin haben wir aber noch Zeit. Bis dahin können Sie noch voten. Bin natürlich neugierig, welche Musik müsste in Ihrer ganz persönlichen Hall of Fame unbedingt dabei sein. Gehen Sie online und wir werden dann diese unsterbliche Musik für Sie an dem ganzen Wochenende lang rund um die Uhr präsentieren. Freue ich mich jetzt schon drauf. Also haben wir jetzt schon mal eine Verabredung. Und Sie haben jetzt mit Ihren Lieblingsstücken auch eine Verabredung, denn jetzt kommen Ihre Musikwünsche exklusiv hier bei Klassikradio mit Stefan Ibelshäuser. Ich wünsche Ihnen noch einen schönen Montag und morgen bringe ich Sie dann wieder um 7 Uhr pünktlich aus dem Bett. Das verspreche ich Ihnen jetzt schon. Bis dann.

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11: Im Studio Cornelius Dreger. Guten Tag. Viele Autofahrer dürften es an der Zapfsäule schon gemerkt haben. Tanken ist in Deutschland so teuer wie noch nie. Laut ADAC kostete ein Liter Super E10 am Wochenende im Schnitt 2,27 Euro. Diesel lag bei 2,40 Euro. Mehr von Dirk Justes.
12: Ein wichtiger Grund sind die hohen Ölpreise. Durch den Krieg in Nahost fällt ein Teil der Versorgung aus. So greift der Iran regelmäßig Ölpipelines oder Raffinerien in den mit den USA verbündeten Golfstaaten an. Dazu kommt, wichtige Transportwege wie die Straße von Hormuz sind blockiert oder nur eingeschränkt nutzbar. Das macht Öl knapper und treibt die Preise weiter nach oben. Ein Fass der Nordseesorte Brent kostet inzwischen mehr als 107 Dollar.
11: Die CDU ist erneut stärkste kommunale Kraft in Niedersachsen. Laut Landeswahlleiter hat die CDU mit 27,2% die meisten Stimmen geholt, gefolgt von SPD und AfD. Die AfD hat ihr Ergebnis im Vergleich mit der letzten Kommunalwahl fast verdreifacht. Traumhafter Abschluss für ein traumhaftes Jahr. Alexander Zverev hat sich im Finale der US Open seinen zweiten Grand-Slam-Titel gesichert. Der Hamburger setzte sich am Abend gegen Ben Shelton durch. Damit hat er als zweiter Deutscher die US Open gewonnen, nach Boris Becker 1989.
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13: Das kennen Sie. In der Stunde von 12 bis 1, da laufen hier Ihre persönlichen Lieblingstitel. Einfach online anmelden bei Klassikradio. So hat das auch Andrea Förster aus Göttingen gemacht. Sie wünscht sich Christoph Willibald Gluck mit Ach, ich habe sie verloren aus der Oper Orpheus und Eurydike. Und sie grüßt damit die beste Familie der Welt. Gemeint sind ihr Mann Markus und die beiden Kinder Noah und Sophie. Ihren Musikwunsch, den gibt es gleich. Vorher machen wir noch Sebastian Kurz aus Celle glücklich. Er freut sich jetzt über Sergei Prokofjew und Peter und der Wolf. Und so starten wir am Montagmittag in die Klassikradio Wunschmusik.
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0: Die wunderbare Musik aus dem Film Jenseits von Afrika von John Barry, online gewünscht bei Klassikradio von Sebastian Schwarz aus Linz. In der Stunde von 12 bis 1, da bestimmen Sie, was hier läuft bei Klassikradio. Und wir kommen jetzt zu Renate Vogt aus Salzgitter. Frau Vogt, für Sie soll es Beethovens Klavierkonzert Nummer 5 sein. Warum genau dieses Werk?
1: Weil ich den so toll finde. Ich habe mal im Krankenhaus gelegen, mir ging es ganz schlecht und da hat eine Schwester mir das auf dem Handy vorgespielt und von da an ging es mir wesentlich besser.
0: Das war aber eine schöne Idee von der Krankenschwester. Und diese Musik, die ist ja auch wirklich für Körper, Seele und Geist, die tut einfach gut.
1: So ist es, so ist es. Das ist so herrlich.
0: Frau Vogt, wir gönnen uns jetzt was Gutes. Hier ist Ihr Musikwunsch, Beethovens 5. Klavierkonzert in der Klassikradio Wunschmusik.

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7: An dieser Stelle mal ein Riesendankeschön an die besten Hörerinnen und Hörer der Welt. Das macht so einen Spaß mit Ihnen und Ihren Wunschhits. Ich bin wirklich jeden Tag aufs neue Buff, was da alles reinkommt, online bei Klassikradio. Sven Scherer aus Neuss schreibt, es war immer mein ganz großer Traum, Klavier spielen zu können. Bis es soweit ist, wünsche ich mir traumhaft schöne Klaviermusik von Alberto Giruli. Tutto e bellissimo. Hören wir gleich nach dem Musikwunsch von Kati Kalbfell aus Wien. Ihr persönlicher Favorit ist die Reverie aus der Petite Suite von Alexander Borodin.
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0: Wolfgang Amadeus Mozart war das mit dem Rondo aus seinem Violinkonzert Nummer 2, online gewünscht bei Klassikradio von Uwe Siedler aus Braunschweig. Und von Niedersachsen geht es jetzt Luftlinie 198 Kilometer östlich nach Berlin. Dort wohnt nämlich Renate Jäpel. Frau Jäpel, Sie lieben die Namenstagssinfonie von Antonio Salieri. Was macht dieses Stück für Sie so besonders?
1: Salieri berührt mich zutiefst und es ist so, als würde durch die Streicher meine Seele gestreichelt und ich in Liebe an meinen Mann denken kann und ich fast zu Tränen gerührt bin.
0: Dann gehört dieser Moment jetzt Ihnen ganz allein, Frau Jäpel. Antonio Salieri mit dem zweiten Satz aus seiner Namenstagssinfonie und wir sind schon wieder am Ende angelangt. Aber keine Sorge, morgen gibt es eine neue Ausgabe der Klassikradio Wunschmusik von 12 bis 1. Ich freue mich auf Sie und Ihre Musikwünsche. Mein Name ist Stefan Ibelshäuser.

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10: Im Studio Cornelius Dreger, guten Tag. Viele Autofahrer dürften es an der Zapfsäule schon gemerkt haben. Tanken ist in Deutschland so teuer wie noch nie. Laut ADAC kostete ein Liter Super E10 am Wochenende im Schnitt 2,27 Euro. Diesel lag bei 2,40 Euro. Mehr von Dirk Justes.
11: Ein wichtiger Grund sind die hohen Ölpreise. Durch den Krieg in der Ost fällt ein Teil der Versorgung aus. So greift der Iran regelmäßig Ölpipelines oder Raffinerien in den mit den USA verbündeten Golfstaaten an. Dazu kommt, wichtige Transportwege wie die Straße von Hormuz sind blockiert oder nur eingeschränkt nutzbar. Das macht Öl knapper und treibt die Preise weiter nach oben. Ein Fass der Nordseesorte Brent kostet inzwischen mehr als 107 Dollar.
10: Bei den Kommunalwahlen in Niedersachsen ist die CDU erneut die stärkste Kraft im Land. Laut vorläufigem Endergebnis kommen die Christdemokraten auf 27,2%. Dahinter folgen SPD und AfD. Die AfD hat ihr Ergebnis im Vergleich mit der letzten Kommunalwahl fast verdreifacht. Immer weniger Menschen in Deutschland leben in den eigenen vier Wänden. Laut einer Studie des Pestel-Instituts für die Augsburger Allgemeine leben 43,5% der Haushalte in einer eigenen Wohnung oder einem eigenen Haus. So wenig wie seit 20 Jahren nicht mehr. Hauptgründe sind hohe Baukosten.
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12: Stell dir vor, du gewinnst die US Open und du bekommst es nicht mit. Genau das ist dem deutschen Tennishelden Alexander Zverev jetzt im Finale passiert. Die ganze kuriose Geschichte, die gibt's gleich in 15 Minuten nach William Boyce und seiner Sinfonie Nummer 4. Und den Anfang macht jetzt Frédéric Chopin mit seinem herrlichen Abschiedswalzer.
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0: Musik zum Durchschnaufen, wenn es in der Arbeit mal wieder stressig zugeht. Das war Ludovico Einaudi mit Una Martina hier bei Klassikradio. Es ist der Montag, an dem Deutschland seinen Tennishelden Alexander Zverev feiert. Der Hamburger hat ja am frühen Morgen das Finale der US Open gewonnen gegen den Amerikaner Ben Shelton. Und da gab es eine wirklich kuriose Situation. Alexander Zverev war offensichtlich völlig im Tunnel. Er hat nämlich gar nicht realisiert, dass er gerade den Matchball verwandelt hat. Er ist zu seinem Handtuch gelaufen und wollte weiterspielen, aber die Schiedsrichterin, die hat dann laut und deutlich gesagt, das Spiel ist rum, du hast schon gewonnen.
1: Nee, ich dachte, es ist 5-1, ehrlich gesagt. Ich wusste, dass ich ihn zweimal gebreakt habe, aber ich dachte, er hat nur einmal seinen Aufschlag gewonnen. Deswegen, ich dachte, es ist 5-1, da habe ich kurz den Spielstand vergessen.
0: Wir gratulieren ganz herzlich zum zweiten Grand-Slam-Titel innerhalb von 3 Monaten. Läuft für Alexander Zverev. Hier ist Peter Tschaikowski mit dem Walzer aus dem Ballett Schwanensee.

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13: Ich bin ganz ehrlich, leicht ist das nicht, sich für einen Favoriten zu entscheiden. Denn es stehen so viele Meisterwerke zur Auswahl. Sie haben es in der Hand, in der größten Hall of Fame aller Zeiten. Sie wählen die 300 schönsten Melodien aus Klassik, Filmmusik und New Classics. Und gleich geben wir wieder mal einen kleinen Zwischenstand, für wen die Herzen denn höher schlagen im Klassikradioland. In rund 15 Minuten nach Claude Debussy und En Bateau aus der Petite Suite. Und wir legen los mit einem echten Klassiker der Klassik. Mit Wolfgang Amadeus Mozart und Eine kleine Nachtmusik. Hier ist der wunderbare erste Satz daraus.
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0: Was Romantisches für alle, die schon von einem gemütlichen Sofaabend mit dem Schatz träumen. Das war Edward Elgar mit seinem Salut d'amour hier bei Klassikradio am Montagnachmittag. Und jetzt kommen wieder Sie ins Spiel.
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0: Das gab es noch nie. 300 Plätze sind zu vergeben mit den schönsten Melodien aus Klassik, Filmmusik und New Classics. Sie stimmen ab online bei Klassikradio und dann wissen wir am Ende, wer es auf den Thron geschafft hat, der Klassikradio Hall of Fame, wer ihre ultimative Nummer 1 ist. Und es wird schon fleißig abgestimmt im Klassikradioland. Vielen Dank dafür.
2: Mir gefällt am meisten Je m'en prie. Ich liebe dieses Stück. Es ist für mich sehr wichtig, weil ich damit immer gerne lerne. Das beruhigt mich einfach und gibt mir einfach ein Gefühl von Sicherheit und es ist einfach so traumhaft schön. Das kann ich auch hören, wenn ich mal ein bisschen Stress habe, um runterzukommen.
3: Also Chopin, das war meine erste Freundin, eine Engländerin, die hatten damals ein Klavier zu Hause und das erste und eindrücklichste, was ich gehört habe, war eben das Nocturne von Chopin.
4: Pierre de Lune habe ich als meinen Favoriten gewählt, weil das ist so romantisch und das geht so zu Herzen und das tut mir mal gut, wenn ich das höre. Das liebe ich.
0: Oh ja, das sind alles echte Perlen. Klicken Sie mal rein online bei Klassikradio. Da finden Sie eine Vorschlagliste mit den ganz großen Melodien zum Nachhören, das Beste der Klassik, die größten Filmmusik-Hits und die berührendsten New Classics. Und natürlich können Sie auch eigene Vorschläge einbringen, ist doch klar. Jede einzelne Stimme wird gezählt. Und für ihn hier können Sie auch abstimmen. Für Georg Philipp Telemann und sein Trompetenkonzert in D-Dur. Hier ist der herrliche erste Satz daraus.

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12: Im Studio Gisa Weber. Guten Tag. Tanken ist in Deutschland so teuer wie noch nie. Laut ADAC kostete ein Liter Super E10 am Wochenende im Schnitt 2,27 Euro. Diesel lag bei 2,40 Euro. Ein wichtiger Grund sind die hohen Ölpreise. Durch den Krieg in Nahost fällt ein Teil der Versorgung aus. Herbert Rabel vom Tankstelleninteressenverband rechnet damit, dass die Spritpreise weiter steigen. Er betonte:
13: Wer sich die Taschen voll macht, sind die Konzerne. Wir bekommen nach wie vor von den großen Mineralölgesellschaften nur 1 bis 2 Cent pro verkauftem Liter Sprit, egal wie viel es gerade kostet.
12: Beim Arktis-Gipfel in Finnland beraten mehrere EU-Staaten darüber, wie Europa künftig mit der Region umgehen soll. Es geht um Sicherheit, Infrastruktur und neue Schifffahrtsrouten. Für die EU geht es darum, wie sie ihre Interessen gegenüber Russland, China und US-Präsident Trump verteidigt. Bundesdigitalminister Wildberger fordert eine internationale KI-Aufsicht. Darüber will er mit den Big Playern in Sachen KI, also den USA und China, sprechen. Wildberger setzt mit Blick auf KI auf Weiterentwicklung, aber mehr Kontrolle. Zuvor hatten KI-Chefs vor einem möglichen Kontrollverlust gewarnt.
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14: Schön, dass wir diesen Montagnachmittag zusammen genießen. Und das tun wir gleich mit einem musikalischen Konzerthighlight aus Paris. Die wunderbare Céline Dion steht wieder auf der Bühne, trotz schwerer Krankheit. Und sie begeistert ihre Fans jetzt auch mit Opernmusik. Wir hören da gleich mal rein in rund 15 Minuten. Diese Frau ist wirklich der Hammer. Was für eine Stimme. Freuen Sie sich außerdem auf das himmlische Air von Johann Sebastian Bach. Und den Anfang macht jetzt Amy Beach mit ihrer Berceuse für Klarinette und Orchester.
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1: Shirin David kennen wir ja als Rap-Ikone, die erfolgreichste deutsche Rapperin derzeit und das schon seit vielen Jahren. Aber so habe ich sie noch nie gehört. Die Rapperin, die hat jetzt am Wochenende in der Talentshow The Voice plötzlich La Traviata von Verdi gesungen. Also Oper statt Rap. Und das klang ungefähr so. Liebe

0: plötzlich werden. Wer weiß, Shirin David, vielleicht eine zweite Karriere, wenn es mal mit der Rapmusik nicht mehr klappt.
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0: Google gibt's morgen seit 29 Jahren und seitdem suchen wir wirklich alles. Die schnelle Antwort auf eine Frage, ein Rezept fürs Abendessen oder irgendein völlig kurioses Problem. Und genau das interessiert mich. Was war Ihre kurioseste Google-Suche? Also welche Frage? Die kurioseste Suche. Ich könnte Sie mir gerne auch jetzt schon eine WhatsApp-Sprachnachricht schicken unter der 0173 300 300 und die 3. Und dann hören wir noch mehr von Google eben morgen. Freue mich auf Sie.
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Das war Filmmusik von Alan Silvestri aus Contact, hier bei Klassikradio am Montagnachmittag. Eine strahlende Diva ist zurück auf der großen Konzertbühne. Céline Dion hat am Wochenende ihr Comeback gefeiert in Paris. 6 Jahre lang musste Céline Dion ja eine Pause einlegen wegen ihrer tückischen Krankheit. Die Sängerin leidet ja am Stiff-Person-Syndrom, einer sehr seltenen neurologischen Autoimmunerkrankung des zentralen Nervensystems. Aber jetzt ist sie wieder voll da und hat die Fans begeistert bei ihrer Show. Unter anderem mit herrlicher Opernmusik aus La Valli von Alfredo Catalani. Da hat Céline Dion die Arie gesungen Eben ne andro lontana. Und so hat es sich angehört.

Wow, toll, oder? Schön, dass sie wieder auf der Bühne steht, die großartige Céline Dion. Klassikradio am Montagnachmittag, jetzt mit einer wunderschönen Melodie von Johannes Brahms. Hier ist sein ungarischer Tanz Nummer 4.

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11: Wir sind mittendrin in der größten Klassikradio Hall of Fame aller Zeiten. Wir suchen ja gemeinsam mit Ihnen die 300 schönsten Melodien aus Klassik, Filmmusik und New Classics. Aber Europa muss in dieser Woche noch eine andere wichtige Entscheidung treffen. Beethoven oder Weißstorch? Maria Callas oder Eisvogel? Worum es bei dieser Abstimmung geht, das verrate ich gleich in rund 15 Minuten nach Yerkes Shakeyev und seinem herrlichen New Classics-Titel Moonflower. Und den Anfang macht jetzt Giacomo Puccini mit dem Adagietto in F-Dur.
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Musik zum Wohlfühlen und Entspannen bei der Arbeit, das war Antonín Dvořák mit dem Lied an den Mond aus der Oper Rusalka, hier bei Klassikradio. Der Countdown läuft für die Abstimmung über unsere neuen Euroscheine. Eine Woche lang kann man noch bei der Europäischen Zentralbank mit abstimmen für die 10 finalen Designs. Zur Auswahl stehen Naturmotive mit Flüssen und Vögeln oder Persönlichkeiten der europäischen Kultur. Beim 5-Euro-Schein zum Beispiel, da entscheiden Sie, ob da ein Mauerläufer drauf sein soll oder die unsterbliche Operndiva Maria Callas. Beim 10-Euro-Schein ist es das Duell Ludwig van Beethoven gegen einen Eisvogel. Noch können Sie abstimmen. Der EZB-Rat, der wird dann Ende des Jahres bekannt geben, welche Designs künftig unsere Euronoten schmücken werden. Also mein Favorit ist definitiv Ludwig van Beethoven. Und den hören wir jetzt auch mit seiner Sinfonie Nummer 7. Hier ist der zweite Satz.

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18: Im Studio Gisa Weber. Guten Tag. Autofahrer müssen sich wohl auf noch höhere Spritpreise einstellen. Super E5 kostete an manchen Tankstellen im Schnitt 2,46 Euro, so viel wie nie zuvor. Diesel lag bei fast 2,60 Euro. Preistreiber sind vor allem die hohen Rohölpreise. Die steigen wegen der blockierten Straße von Hormus und Problemen auf wichtigen Transportwegen. Der Tankstelleninteressenverband geht deshalb davon aus, dass Benzin und Diesel noch teurer werden. Rainer Pregler vom ADAC fordert:
19: Wir brauchen ganz eindeutig mehr Transparenz bei der Preisbildung, einen wachsamen Blick des Bundeskartellamtes. Und wenn sich dort zeigt, dass Kosten und Verkaufspreise so auseinanderlaufen, wie wir das gerade spüren, dann muss der Wettbewerb konsequenter kontrolliert werden.
18: Sachsen ist bei der Bildung weiter deutschlandweit auf Platz 1. Laut aktuellem Bildungsmonitor hat das Bundesland etwa die beste Schulqualität. Auch die Hochschulen schneiden top ab. Auf den Plätzen dahinter landen Bayern und Hamburg. Schlusslicht ist Bremen. Bundesdigitalminister Wildberger fordert eine internationale KI-Aufsicht. Darüber will er mit den Big Playern in Sachen KI, also den USA und China, sprechen. Wildberger setzt mit Blick auf KI, auf Weiterentwicklung, aber mehr Kontrolle. Zuvor hatten KI-Chefs vor einem möglichen Kontrollverlust gewarnt. Und das Wetter? Heute ziehen im Westen und in der Mitte dichte Wolken durch. Dort kann es vereinzelt auch mal etwas regnen. Im Rest des Landes zeigt sich dagegen häufiger die Sonne bei trockenem Wetter. Aktuell liegen die Temperaturen zwischen 17 und 27 Grad. Am wärmsten wird es im Südwesten.
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22: Wer an diesem Wochenende tanken war, dem dürfte die Kinnlade runtergefallen sein. Die Spritpreise sind auf einem neuen Allzeithoch. Bis zu 3 Euro für den Liter Diesel stehen aktuell im Raum. Was Sie tun können gegen diesen Preiswucher, das klären wir in rund 15 Minuten nach Johann Friedrich Fasch und seiner Ouvertürensuite in D-Dur. Und jetzt versüßt uns Robert Schumann den Nachmittag mit seinem wunderbaren Klavierkonzert in A-Moll.
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0: Fühlt sich an wie eine kleine Wellness-Auszeit. Das war La Recherche von Justus Rühmenab hier bei Klassikradio am Montagnachmittag, an dem es in den Büros, den Werkstätten und Fabrikhallen im Klassikradioland nur ein Thema gibt. Hast du die Spritpreise an der Tankstelle gesehen am Wochenende? Oh ja, wegen der Eskalation im Nahen Osten werden Benzin und Diesel immer teurer. Am Wochenende gab es ein neues Allzeithoch. Heute müssen Sie im Schnitt 2,25 Euro für einen Liter Superbenzin bezahlen. Der Liter Diesel kostet sogar 2,38 Euro. Wow, wir haben uns mal umgehört auf der Straße. Wie gehen Sie damit um mit dieser Situation? Fahren Sie jetzt weniger mit dem Auto?
1: Nö. Definitiv nicht. Wir haben eine schlechte Bus- und Bahnanbindung haben. Da muss man mit dem Auto fahren, sind wir drauf angewiesen.
2: Ich überlege es mir halt, ob es jetzt nötig ist. Aber überwiegend fahre ich ja eh nur, wenn ich muss, also wenn es keine andere Möglichkeit gibt.
3: Eigentlich nicht, ihr bei Elektroauto.
4: Ich habe einfach 40 Kilometer und ja, da sehe ich ehrlich gesagt auch nicht ein, 2 Stunden am Tag nur unterwegs zu sein einfach. Da zahle ich dann auch lieber Sprit.
0: Was können Autofahrer bei dem aktuellen Preiswucher an der Tankstelle tun? Tja, das Einzige ist, wir müssen versuchen, die Preisschwankungen auszunutzen. Spritpreise dürfen nur einmal am Tag um 12 Uhr mittags erhöht werden. Und meistens sind die Preise am späten Vormittag, also kurz vor den neuen Preisen, am günstigsten. Ein kurzer Blick könnte sich da also lohnen. Wie halten Sie das mit den Spritpreisen aktuell? Steigen Sie um auf E-Auto oder auf die öffentlichen? Verraten Sie es mir gerne per WhatsApp-Sprachnachricht an die 0173 300 300 und die 3. Und hier geht es weiter mit einem wahren Geniestreich der Klassik. Hier ist Karl Orff mit Carmina Burana. Also ich bekomme da jedes Mal wieder eine Gänsehaut.

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14: Jeder fünfte Mensch im Klassikradioland sagt von sich, dass er sich zumindest manchmal einsam fühlt. Und es betrifft nicht nur ältere Menschen. Die Stadt Essen in Nordrhein-Westfalen, die wird jetzt zum Vorreiter gegen Einsamkeit. Was da geplant ist, das verrate ich in einer knappen Viertelstunde nach Wolfgang Amadeus Mozart und seinem ersten deutschen Tanz. Und jetzt hat erstmal Jean Sibelius seinen großen Auftritt mit dem Walzlyrik Nummer 1.
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Musik zum Wohlfühlen und Entspannen, wie geschaffen zum Tagträumen. Wir haben Camille Saint-Saëns gehört mit dem Schwan aus dem Karneval der Tiere, hier bei Klassikradio. Einsamkeit ist ein großes Problem für viele Menschen in unserer Gesellschaft, nicht nur im Alter. Und die Stadt Essen in Nordrhein-Westfalen hat sich jetzt was einfallen lassen. Die Stadtverwaltung, Verbände, wissenschaftliche Einrichtungen und auch Bürger der Stadt haben an einer Charta gegen Einsamkeit mitgearbeitet. Einsamkeit soll in Zukunft kein Tabuthema mehr sein. Mit gezielter Öffentlichkeitsarbeit will die Stadt erreichen, dass Betroffene offen darüber sprechen und sich Hilfe suchen können. Die Stadt, die richtet jetzt Begegnungsräume ein, in denen Menschen unkompliziert Kontakte zu anderen Menschen finden können. Was für eine großartige Idee, oder? Diese Idee aus Essen, die darf gerne Schule machen im ganzen Klassikradioland. Hier ist Christoph Willibald Gluck mit der Chaconne aus der Oper Armide.

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15: Im Studio Gisa Weber. Guten Tag. Viele Autofahrer dürften es an der Zapfsäule schon gemerkt haben. Tanken ist in Deutschland so teuer wie noch nie. Demnach kostete ein Liter Super E5 an manchen Tankstellen 2,46 Euro. Diesel lag bei fast 2,60 Euro. Mehr von Dirk Justus.
5: Ein wichtiger Grund sind die hohen Ölpreise. Durch den Krieg in Nahost fällt ein Teil der Versorgung aus. So greift der Iran regelmäßig Ölpipelines oder Raffinerien in den mit den USA verbündeten Golfstaaten an. Dazu kommt, wichtige Transportwege wie die Straße von Hormuz sind blockiert oder nur eingeschränkt nutzbar. Das macht Öl knapper und treibt die Preise weiter nach oben. Ein Fass der Nordseesorte Brent kostet inzwischen mehr als 107 Dollar.
15: Städte und Gemeinden sollen besser auf Krisen und Angriffe vorbereitet sein. Innenminister Dobrindt plant dafür ein Paket über 10 Milliarden Euro. Das Geld soll vor allem in Technik und Ausbildung fließen. Klassische Bunker hält der CSU-Politiker dagegen für zu teuer. Sachsen ist bei der Bildung weiter deutschlandweit auf Platz 1. Laut aktuellem Bildungsmonitor hat das Bundesland etwa die beste Schulqualität. Auch die Hochschulen schneiden top ab. Auf den Plätzen dahinter landen Bayern und Hamburg. Schlusslicht ist Bremen. Und das Wetter, heute ziehen im Westen und in der Mitte dichte Wolken durch. Dort kann es vereinzelt auch mal etwas regnen. Im Rest des Landes zeigt sich dagegen häufiger die Sonne bei trockenem Wetter. Aktuell liegen die Temperaturen zwischen 17 und 27 Grad. Am wärmsten wird es im Südwesten.
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8: Ich verspreche Ihnen, es macht Riesenspaß. Klicken Sie sich mal rein bei Klassikradio. Da finden Sie online eine Auswahl der größten Hits zum Nachhören. Das Beste der Klassik, die berühmtesten Melodien aus Hollywood und die berührendsten New Classics. Sie wählen die 300 schönsten Melodien in der größten Klassikradio Hall of Fame aller Zeiten. Und diese Meisterwerke hier, die stehen natürlich auch wieder zur Wahl. Lassen Sie sich gerne inspirieren von Antonio Vivaldi und seinem Frühling aus den 4 Jahreszeiten. Ludwig van Beethoven ist dabei mit seiner Pastoralen. Da hören wir den ersten Satz. Und wir starten mit traumhaft schönen Klängen von Reinaldo Ahn. Hier ist Aklori in der Hall of Fame 4 um 4 nonstop ohne Unterbrechung.
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Aller guten Dinge sind vier. Das war Georg Friedrich Händel mit Ombra Mai Fu aus der Oper Serse. Der krönende Abschluss in unserer Klassikradio Hall of Fame 4 um 4. Sie wissen ja, jeden Tag um diese Zeit vier Meisterwerke nonstop ohne Unterbrechung. Und wir sind ja mittendrin in der größten Klassikradio Hall of Fame aller Zeiten. In unserer Neuauflage, da suchen wir gemeinsam mit Ihnen die 300 schönsten Melodien. Das können Perlen der Klassik sein, wunderbare New Classics. Sie können aber natürlich auch für Ihre Lieblingsfilmmusik abstimmen, online bei Klassikradio. Zum Beispiel für John Williams. Wie wäre es mit dem Love-Theme aus Star Wars? Das hören wir jetzt.

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0: Karriere mit Gefühl, die gibt's im Handwerk. 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
11: Der Blick auf die Preistafeln an den Tankstellen, der macht gerade richtig, richtig schlechte Laune. Die Spritpreise sind so hoch wie nie. Und die Tendenz ist, die Preise für Super und Diesel, die steigen sogar noch weiter an. Wie geht das Classic Radio Land damit um? Verraten Sie es mir per WhatsApp an die 0173 300 300 und die 3. Nach Johannes Brahms und seinem Liebesliederwalzer Nummer 6. Und hier kommt Musik, die unsere Seele streichelt. Das können wir gerade alle verdammt gut gebrauchen. Hier ist Antonín Dvořák mit dem slawischen Tanz Nummer 2.
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0: Seien Sie ehrlich, die Augen noch auf den Computerbildschirm gerichtet, die Gedanken gehören aber längst dem Feierabend. Franz Schubert begleitet Sie durch den Montagnachmittag mit seiner ungarischen Melodie hier bei Klassikradio. Ist das bei Ihnen auch so? Also bei uns hier im Klassikradio-Team, da gibt es heute wirklich nur ein Gesprächsthema und das ist nicht der Sieg von Tennisstar Alexander Zverev bei den US Open. Nein, das sind die Spritpreise auf Rekordniveau. Ein Thema, das den Menschen im Klassikradioland unter den Nägeln brennt. Wir wollten mal wissen, wie gehen Sie mit diesen Spritpreisen um? Vielen, vielen Dank an dieser Stelle für Ihre WhatsApp-Sprachnachrichten an die 0173 300 300 und die 3.
1: Ich bin gerade bei den Spritpreisen echt froh, dass ich noch überall mit den öffentlichen Verkehrsmitteln hinfahren kann.
2: Ich habe keine Wahl. Ich wohne auf dem Land und ich brauche das Auto und muss diese Kröte leider schlucken.
3: Ja, sagen wir es mal so. Ich wollte eigentlich bald meinen Führerschein anfangen, aber jetzt frage ich mich ernsthaft, ob das noch Sinn macht. Dann würde ich lieber beim Radeln bleiben, wenn das so teuer ist.
4: Ich bin jetzt, wo machbar, mehr zu Fuß als mit dem Auto unterwegs. Da muss ich zwar etwas mehr Zeit einplanen, um von A nach B zu kommen, kann währenddessen aber noch entspannt etwas Musik hören und die Zeit für mich genießen.
0: Das mit der Musik ist ein sehr guter Ansatz. Hier kommt ein weltberühmter Geniestreich von Wolfgang Amadeus Mozart, die Ouvertüre aus der Oper Die Hochzeit des Figaro.

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10: Im Studio Gisa Weber. Guten Tag. Tanken ist in Deutschland so teuer wie noch nie. Demnach kostete ein Liter Super E5 an manchen Tankstellen 2,46 Euro. Diesel lag bei fast 2,60 Euro. Ein wichtiger Grund sind die hohen Ölpreise. Durch den Krieg in Nahost fällt ein Teil der Versorgung aus. Herbert Rabel vom Tankstelleninteressenverband rechnet damit, dass die Spritpreise weiter steigen. Er betonte:
11: Wer sich die Taschen voll macht, sind die Konzerne. Wir bekommen nach wie vor von den großen Mineralölgesellschaften nur 1 bis 2 Cent pro verkauftem Liter Sprit, egal wie viel es gerade kostet.
10: Städte und Gemeinden sollen besser auf Krisen und Angriffe vorbereitet sein. Innenminister Dobrindt kündigte dafür einen 10 Milliarden Euro Pakt an. Das Geld soll vor allem in Technik und Ausbildung fließen. Klassische Bunker hält der CSU-Politiker dagegen für zu teuer. Europa will die Arktis stärker in seine Sicherheitspläne einbinden. Beim EU-Gipfel in Finnland ging es vor allem um Schutz vor Russland. Geplant sind eine europäische Eismeerflotte und besser geschützte Unterseekabel. Kanzler Merz kündigte an, dass auch Deutschland dafür mehr Verantwortung übernehmen will. Und das Wetter: Heute ziehen im Westen und in der Mitte dichte Wolken durch. Dort kann es vereinzelt auch mal etwas regnen. Im Rest des Landes zeigt sich dagegen häufiger die Sonne bei trockenem Wetter. Aktuell liegen die Temperaturen zwischen 17 und 27 Grad. Am wärmsten wird es im Südwesten.
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13: Der Montag ist ja für viele die erste große Hürde der Woche. Aber ich finde, wir können stolz auf uns sein. Der Montag, der ist schon wieder fast geschafft. Die Freizeit ruft. Und deshalb ziehen wir dem Arbeitstag gemeinsam den Stecker mit unserem Entschleuniger des Tages. Freuen Sie sich auf traumhaft schöne Musik aus der Serie Naruto in rund 15 Minuten nach Joseph Haydn und seiner Sinfonie Nummer 31. Das ist die mit dem Hornsignal. Und den Vortritt lassen wir Gaetano Donizetti und Una furtiva lagrima aus der Oper L'Elisir d'Amore.
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1: Shirin David kennen wir ja als Rap-Ikone, die erfolgreichste deutsche Rapperin derzeit und das schon seit vielen Jahren. Aber so habe ich sie noch nie gehört. Die Rapperin, die hat jetzt am Wochenende in der Talentshow The Voice plötzlich La Traviata von Verdi gesungen. Also Oper statt Rap. Und das klang ungefähr so. Liebe

0: plötzlich werden. Wer weiß, Shirin David, vielleicht eine zweite Karriere, wenn es mal mit der Rapmusik nicht mehr klappt.
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0: Google gibt's morgen seit 29 Jahren und seitdem suchen wir wirklich alles. Die schnelle Antwort auf eine Frage, ein Rezept fürs Abendessen oder irgendein völlig kurioses Problem. Und genau das interessiert mich. Was war Ihre kurioseste Google-Suche? Also welche Frage? Die kurioseste Suche. Ich könnte Sie mir gerne auch jetzt schon eine WhatsApp-Sprachnachricht schicken unter der 0173 300 300 und die 3. Und dann hören wir noch mehr von Google eben morgen. Freue mich auf Sie.
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0: So klingt nur einer, Peter Tschaikowski. Wir haben seine Orchestersuite Nummer 4 gehört, hier bei Klassikradio am Montagnachmittag. Die einen, die sind schon durch für heute, die anderen, die sind auf der Zielgeraden, den Feierabend fest im Blick. Und genau den läuten wir jetzt gemeinsam ein.
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0: Jeden Tag um 4:15 haben wir eine Verabredung. Da treffen wir uns hier im Radio, blicken zurück auf das, was wir alles geschafft haben an diesem Tag. Und dann haben wir uns auch eine kleine Belohnung verdient, oder? Der Alltagsstress, der wird jetzt ausgeknipst. Wir läuten jetzt gemeinsam die Quality Time ein. Mit traumhaft schöner Musik zum Seele baumeln lassen. Hier ist Toshio Masuda mit dem Thema aus der Serie Naruto. Das ist unser Entschleuniger des Tages. An der Violine ist Klassikradiostar Esther Abrami.

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14: Klassische Musik boomt. im Radio, im Konzert und auch auf der Kinoleinwand. Ein ganz großer Komponist der Klassik erobert jetzt die Kinos im Film Eine Sonate in Paris. Sie können ja schon mal miträtseln, um welches Schwergewicht der Klassik es da wohl gehen könnte. Die Auflösung, die gibt's in rund einer Viertelstunde nach Edward Elgar und Dream Children. Und den Vortritt lassen wir Johann Sebastian Bach und seinem Cembalo-Konzert in A-Dur.
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0: Gute Laune für alle, die auf dem Nachhauseweg sind. Das war Philip Lane mit seiner Suite of Cotswold Folk Dances. So klingt der Montagnachmittag nur hier bei Klassikradio. Freut mich, dass Sie mir Gesellschaft leisten. Es gibt einen neuen Hype bei Filmemachern weltweit. Geschichten über Komponisten und klassische Musik sind so angesagt wie nie. Bernstein, Maria Callas, Mozart, Bach. Immer häufiger erscheinen Serien und Biopics über die ganz Großen der Klassik. Im Oktober, da kommt wieder so ein Komponisten-Biopic ins Kino. Chopin, eine Sonate in Paris. Der Film, der erzählt die Geschichte des 25-jährigen Chopin, damals schon in Paris ein gefeierter Star. Seine Musik, die kennt jeder, der Adel reißt sich um ihn. Eigentlich könnte es kaum besser für ihn laufen, nur privat, da ist das Ganze ein bisschen komplizierter. Er vermisst seine Heimat Polen, seine Gesundheit macht ihm immer wieder zu schaffen und dann verliebt er sich auch noch in die Schriftstellerin George Sand. Aber über allem thront eine Sache, seine Musik.
1: Ich kann nicht leben, wenn ich nicht spielen kann.
2: Die Linke spielt konstant. Die Rechte, die erzählt. Und wie ich so spiele, da war es so, als würde ich laufen. Und lache. Und husten muss ich nicht. Mag sein, eines Tages, so in 100 Jahren, dass die Menschen es hören und es auch begreifen.
3: Nun spreche die Musik für sich.
0: Ja, und die Musik, die spricht immer noch für sich. Chopin, eine Sonate in Paris, demnächst im Kino und jetzt schon bei uns im Radio. Hier ist Frédéric Chopin mit dem Klavierkonzert Nummer 1. Musik zum Wohlfühlen und Entspannen für Ihren Feierabend hier bei Klassikradio.

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11: Im Studio Gisa Weber, guten Abend. Tanken bleibt in Deutschland extrem teuer. Super E5 kostete an manchen Tankstellen 2,46 Euro, so viel wie noch nie. Diesel lag fast bei 2,60 Euro. Hauptgrund sind gestiegene Rohölpreise wegen der blockierten Straße von Hormuz und der angespannten Lage an weiteren wichtigen Öltransportwegen. An den Tankstellen müssen sich die Mitarbeiter mitunter was anhören. Herbert Rabel vom Tankstelleninteressenverband.
12: Die Leute ärgern sich nach wie vor, laden den Ärger auch bei uns ab, aber wissen in der Zwischenzeit fast alle, dass wir kleinen Tankstellenbetreiber an diesen Preisentwicklungen überhaupt nichts dafür können.
11: Für die Litauen-Brigade sollen erstmals Bundeswehrsoldaten verpflichtet werden. Fast 4/5 der Stellen sind bereits freiwillig besetzt. Für die restlichen Bereiche plant das Verteidigungsministerium jetzt Verpflichtungen. Die Brigade soll Ende nächsten Jahres einsatzbereit sein. Immer weniger Menschen in Deutschland leben in den eigenen vier Wänden. Laut einer Studie des Pestle-Instituts für die Augsburger Allgemeine leben 43,5% der Haushalte in einer eigenen Wohnung oder einem eigenen Haus, so wenig wie fast seit 20 Jahren nicht mehr. Hauptgründe sind hohe Baukosten.
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0: Punkt Augengesundheit. Unser Thema heute.
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0: 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Das war Blickpunkt Augengesundheit. Mehr zum Thema auf der Klassikradio-Webseite im Expertentipp unter Augengesundheit.
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8: Hola, hola, hola. Hallihallo. Herzlich willkommen, liebe Zuhörerinnen und Zuhörer. Neue Woche, neue Sendung. Klassikradio Furioso. Immer hier mit so amigo Rolando Villason am Mikrofon. Was für eine Freude. Wir hatten eine tolle Premiere in St. Gallen letzten Samstag. Hoffmanns Erzählungen. Es war so schön, zurück zu dieser Rolle zu kommen. Noch Vorstellungen gibt es nächste Woche, wenn ihr irgendwo in der Nähe von St. Gallen seid. Ihr müsst kommen. Tolle Produktion. Und jetzt tolle Sendung für euch. Wir fangen an mit Tempo di Walz von Piotr Ilyich Tschaikowski aus einem Schwanensee.
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Antonio Vivaldi, il Preteroso present hier bei Classic Radio Furioso mit seinen vier Jahreszeiten. Wir haben gerade den dritten Satz Allegro Frühling gehört. Und jetzt kommt ein bisschen Musik aus der Belcanto-Welt. Vincenzo Bellini, Ma rendi pur contento. Eine wunderbare Melodie, die habe mit l'Orchestra del Maggio Musicale Fiorentino aufgenommen unter der Leitung von Marco Armiliato. Hier kommt zu amigo Rolando Villason.

Ein Allegro, erster Satz aus dem 5. Sinfonie, komponiert von Franz Schubert. Und jetzt eine Frage von Sabine Herschel. Hallo Sabine, wie geht's dir? Du schreibst aus Landsberg am Lech. Lieber Rolando, morgen hat meine kleine Tochter ihren ersten Schultag und sie bekommt natürlich eine Schultüte. Hattest du auch eine Schultüte an deinem ersten Schultag oder wird das in Mexiko anders gemacht? So eine ähnliche Frage, liebe Sabine, hatten wir vor ein paar Wochen und ich musste diese Wort Schultüte suchen, weil nein, wir haben diese Tradition nicht in Mexiko und auch wenn ich in eine deutsche Schule gelernt habe, hatten wir das nicht. Ich habe diese Schultüten, jetzt weiß ich, was die sind und sind ganz schön und eine wunderbare Tradition in Deutschland. Also toi toi toi für deine kleine Tochter und ich hoffe, es wird ein wunderbares Jahr im Schule für ihr und für alle.

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6: Oh, wie toll, dass ihr dabei seid mit unserer Sendung Classic Radio Furioso. Mit so amigo Rolando Villazón hier ganz glücklich am Mikrofon. Und weiter geht es mit dem Symphonie Nummer 2, komponiert von Felix Mendelssohn Bartholdy. Ganz genau hören wir den zweiten Satz aus diesem Lobgesang.
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Mozart, Mozart, Mozart, das war die Symphonie Nummer 41, die letzte. Der hat komponiert Jupiter und auch die vierte Satz, letzte Satz. Molto allegro, furioso von dieser wunderbaren Symphonie. Also, wie ich euch erzählt habe, am Samstag hatten wir in St. Gallen unsere Premiere von Hoffmanns Erzählungen, komponiert von Offenbach. Es war so schön. Und warum erzähle ich das noch einmal? Weil Offenbach liebte Mozart über alles. Hoffmann, der echte Hoffmann, der Schriftsteller und Musiker, liebte Mozart über alles. Und ihr wisst es, ich liebe Mozart fast über alles. Und jetzt unser nächster Komponist, Tommaso Albinoni, kennen wir heute vor allem durch seine Konzerte und Sonaten. Dabei hat seine große Leidenschaft der Oper gegolten. Rund 80 Opern soll er geschrieben haben, doch gerade einmal 3 davon sind vollständig erhalten geblieben. So gut, dass er das nicht mehr erfahren hat. Seine Instrumentalmusik dagegen ist bis heute geblieben und die hören wir jetzt, eine wunderbare Adagio in G-Moll.

Aus der Sturm von Arthur Sullivan haben wir gerade den Vorspiel aus dem dritten Akt gehört. Hallo Arthur Bickenhahn, wie geht's dir, Arthur aus Cottbus? Danke für deine Frage und du schreibst, lieber Rolando, als du deine Karriere gestartet hast, erinnerst du dich an einen Moment oder eine Person, die dich besonders ermutigt hat, weiterzumachen? Natürlich ganz am Anfang. Ich kenne meine Frau seit fast 37 Jahren. Und als ich gesagt habe, ich möchte Opernsänger sein, Freundinnen von ihr haben gesagt, nein, du kannst nicht ein Opernsänger heiraten. Die verdienen überhaupt kein Geld. Es wird sehr schwierig für euch. Aber sie hat immer getröstet und immer unterstützt. Und auch in einem Moment, wo ich habe gesagt, ich werde vielleicht nur Lehrer sein, weil ich war schon Lehrer in einer Schule von Geschichte. Sie hat gesagt, nein, du musst deine Träume ganz, ganz voll und bis zum Ende folgen. Also das war natürlich sehr schön, sehr wichtig. Und jetzt passe sehr gut. Mon cœur s'ouvre à ta voix. Mein Herz macht sich offen zu deiner Stimme. Diese Aria aus Samsone Dalila, komponiert von Camille Saint-Saëns. Und das hören wir in einer Version von Trompete und Orchester. Und mit das, liebe Zuhörerinnen und Zuhörer, ich sage tschüss, tschüss, tschüss. Und ich erwarte euch mit großer Freude morgen noch einmal 19 Uhr. Ach, ich bin so glücklich. Unsere Premiere war so schön am Samstag. Und ich bin glücklich, dass ich hier sein darf mit euch für noch eine Woche von Klassik Radio Furioso. Bis morgen. Alles Liebe. Ciao, ciao.

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